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1: Kurz nach 5, guten Morgen. Hoffe, Sie haben gut geschlafen. Aktuell hält die Schafskälte den Frühsommer ja in Schach. Heute wird's noch ein bisschen kühler oft als gestern. Doch mit der richtigen Musik sorgen wir dafür, dass Ihnen warm ums Herz wird. Gleich mit dem gefühlvollen zweiten Satz aus Peter Tschaikowskis Streichquartett Nummer 1. Davor habe ich noch den belebenden ersten Satz aus Antonio Vivaldis Fagottkonzert in C-Dur für Sie.
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Das Largo aus Charles Evisons Konzerto Nummer 6 hier bei Klassik Radio. Guten Morgen. Aktuell nisten wieder viele Vögel. Habe bei meinen Eltern im Garten auch schon ein Amselnest entdeckt. Einen wirklich ungewöhnlichen Platz hat sich aber ein Rotkehlchenpärchen aus Westfalen ausgesucht. Ein Motorradhelm. Bis oben hin hat es den mit Gras und Stroh vollgestopft. Nur das Visier ist als Einflugsschneise frei geblieben. Zum Glück hat der Besitzer, Familienvater Marcel, ein Herz für die kleinen Piepmätze und lässt sie ihre 7 Eier ganz in Ruhe ausbrüten. Und passend dazu gibt's jetzt auch Musik vom Vogelliebhaber Mozart. Das ist der fröhlich-festliche dritte Satz aus seiner Sinfonie Nummer 39.

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1: Schönen Mittwoch, kurz nach 5:30. Heute ist Kugelschreibertag. Ein Gegenstand, der wirklich zuverlässig verschwindet, sobald man ihn braucht. Anders als gute Musik zum Glück, die begleitet Sie den ganzen Tag. Vorausgesetzt, Sie schalten Klassikradio ein. Falls die Motivation für den Tag noch ein bisschen Anschub braucht, hier kommt er mit dem vergnügten vierten Satz aus Franz Schuberts Sinfonie Nummer 5, gefolgt vom dynamischen R Nummer 3 aus Johann Friedrich Faschs Ouvertüren-Suite in B-Dur.
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0: Der zweite Satz aus Josef Haydns Sinfonie Nummer 95 hier bei Klassik Radio. Schönen guten Morgen. Und an dieser Stelle besonders liebe Grüße nach Erfurt. Ist gerade zur glücklichsten Großstadt Deutschlands gekürt worden. Auf Platz 2 dann Augsburg und auf Platz 3 Düsseldorf. Doch was braucht es eigentlich, um glücklich zu sein? Was macht Sie denn glücklich?
1: Ein Lächeln.
2: Nette Leute, würde ich sagen. Also tatsächlich ernsthaft gute Menschen.
3: Musik macht mich sehr glücklich.
4: Richtig viel Gesundheit.
1: Meine Kinder wachsen zu sehen.
5: Gutes Wetter.
1: Wenn die Sonne scheint, wenn ich in den Sternenhimmel gucke und wenn mein Schatz mir einen Kuss gibt.
0: Oh, alles wunderbare Gründe, um glücklich zu sein. Und musikalisches Glück gibt's hier für Sie. Jetzt von Jan Desmas-Zelenka. Das ist der erste Satz aus seiner Capricci in F-Dur.

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2: Im Studio Dirk Justus, guten Morgen. Bundestagsabgeordnete sollen nicht mehr Geld bekommen. Merz diskutiert Reformpläne mit Gewerkschaften und Arbeitgebern. Eigentlich sollten die Bundestagsabgeordneten ab Juli rund 500 Euro mehr bekommen. Das will die Bundesregierung in diesem Jahr aber aussetzen. Der Bundestag berät morgen erstmals über einen entsprechenden Gesetzentwurf. Der sieht vor, dass die automatische Anpassung wegen der wirtschaftlichen Lage einmalig ausgesetzt wird. Union und SPD beugen sich damit auch dem Druck der Opposition. Die hatte mehrfach eine Aussetzung der Diätenerhöhung gefordert. Wie macht Deutschland sich fit für die Zukunft? Im Kanzleramt geht's heute Abend um die ganz großen Reformen. Die Regierung berät mit Gewerkschaften und Wirtschaftsverbänden über Reformideen. Es geht um Arbeit, Soziales, Steuern und Bürokratieabbau. Der Tankrabatt wird wohl nicht verlängert. Union und SPD haben sich in einer Sitzung darauf geeinigt, die Steuersenkung zum Ende des Monats auslaufen zu lassen, berichtet der Fokus. Seit Anfang Mai hatte die Bundesregierung die Steuern auf Diesel und Benzin um 17 Cent verringert. Gekostet hat das wohl 1,6 Milliarden Euro.
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3: Schönen Mittwochmorgen, kurz nach sechs, noch ein Tag bis zur Fußball-WM 2026. Morgen eröffnet Mexiko gegen Südafrika in Mexiko-Stadt. Die drei Klassik-Radio-Länder Deutschland, Österreich und Schweiz müssen noch ein bisschen länger warten. Doch so lange gibt es schon mal einen Meister der Romantik, Antonín Dvořák. Das ist das Lied an dem Mond aus seiner Oper Rosalka. Von Ihnen auf Platz 12 der Klassik-Radio Hall of Fame gewählt.
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0: Das Largo Ispicato aus Antonio Vivaldis Concerto Grosso hier bei Klassik Radio. Schönen Mittwochmorgen. Freuen Sie sich gleich auf den lyrischen Chant de la Veslemoy von Johann Halvorsen, gefolgt vom frischen Chanson de Matin von Edward Elgar in rund einer Minute direkt nach den Gedanken zum Tag.
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2: Guten Morgen, ich bin Benjamin Elsner von den evangelischen Kirchen. Marmelade, Erbsen, Apfelmus, Ketchup, Mais. Das Gute an all diesen Produkten, es gibt sie im Glas. Glas ist gut wiederverwendbar, bei flüssigen Lebensmitteln ist Glas sogar noch umweltfreundlicher als das extra beschichtete Papier oder mit Korrosionsschutz versehenes Metall. Aber wie der Naturschutzbund vorrechnet, ließe sich nochmal über die Hälfte der durch Glas verursachten CO2-Emissionen einsparen, wenn wir aus Einweg Mehrweg machen würden. Aber Mehrweg ist auch unbequem. Es ist eben nicht einfach nur wegwerfen. Warum wir das antun? Der Umwelt zuliebe? Als müssten wir was Gutes für so ein Ding namens Umwelt tun. Tatsächlich leiden ja wir darunter, wenn die Lebensbedingungen immer härter werden. Und ich glaube, mir das bewusst zu machen, ändert gefühlt einiges an der Motivation. Genauso wie mir die Vorstellung hilft, dass diese Welt mit viel Liebe zum Detail von Gott erdacht und auch geschaffen wurde. Und soweit wir wissen, einmalig ist. Und das wertzuschätzen, lässt mich sogar gerne zu unbequemeren Mehrweg greifen.
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11: Kurz nach 6:30, guten Morgen. Mindestens noch 3 Wochen, bis die erste Region in die Sommerferien startet. Doch wir nehmen Sie jetzt schon mit auf große Reise auf einen der faszinierendsten Kontinenten der Welt mit der African Suite von Fela Sovande. Das ist der zweite Satz daraus.
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Tommaso Albinoni, das war der erste Satz aus seinem Oboenkonzert in D-Moll hier bei Klassikradio. Schönen guten Morgen. Kennen vermutlich viele das Phänomen, wenn kleine Kinder plötzlich verdächtig still sind, bahnt sich manchmal eine kleine Katastrophe an. So ist es auch bei einer Familie aus London gewesen. Die dreijährige Amelia hat ganz vertieft vor sich hingebastelt und dabei Geldscheine im Wert von rund 1.500 Euro zerschnibbelt. Die waren wohl doch nicht so gut versteckt, wie die Eltern dachten. Zum Glück ist das Ganze gut ausgegangen. Die Seriennummer konnte man noch erkennen und 49% der einzelnen Scheine waren noch intakt. Und dann kann man das Geld noch bei der Bank umtauschen. Mit welcher Aktion haben Ihre Kids Sie denn mal in Schockstarre versetzt? Sagen Sie es uns via WhatsApp-Sprachnachricht an die 0821 50 70 50 70. Und hier geht's weiter mit Karl Stamitz und dem zweiten Satz aus seiner Sinfonie in G-Dur.

Das Lied ohne Worte Nummer 1 aus dem Heft Nummer 1 von Felix Mendelssohn-Bartholdy hier bei Klassikradio. Schönen Mittwochmorgen. Ja, ein Kompliment. Sie sind flott. Viele haben sich schon per WhatsApp-Nachricht gemeldet an die 0821 50 70 50 70. Es ging darum, mit welcher Aktion Ihre Kinder Sie schon mal in Schockstarre versetzt haben. Nika Kessler aus Bamberg hat geschrieben: Mein Sohn hat als Kleinkind einmal Äpfel in den Trockner geworfen, ohne dass ich es gemerkt habe. Bin total erschrocken, als die Wäsche dann ganz braun war, aber es war Apfelmus. Man musste alles auseinandernehmen, aber am Ende war die Maschine wieder zum Glück okay. Ja, da muss man auch erstmal drauf kommen. Respekt, falls Ihre Kids auch gerade in einer verrückten Phase stecken. Hier beruhigende Filmmusik von Ennio Morricone aus Es war einmal in Amerika.

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8: Im Studio Dirk Justus, guten Morgen. Die Räten im Bundestag sollen dieses Jahr nicht steigen. Merz diskutiert Reformpläne mit Gewerkschaften und Arbeitgebern. Wegen der angespannten Wirtschafts- und Haushaltslage in Deutschland soll die Erhöhung der Diäten im Bundestag dieses Jahr ausfallen. Die Fraktionen von Union und SPD wollen einen entsprechenden Gesetzentwurf in den Bundestag einbringen. Morgen soll erstmals darüber beraten werden. Wie macht sich Deutschland fit für die Zukunft? Im Kanzleramt geht es heute Abend um die ganz großen Reformen und da treffen ganz unterschiedliche Positionen aufeinander. Kanzler Merz hat Gewerkschaften und Wirtschaftsverbände eingeladen. Sie beraten über ihre Ideen zu Steuern, Arbeit, Sozialem und Bürokratieabbau. Die Koalition betont, heute Abend geht es nicht um Entscheidungen, sondern darum, Ideen auszutauschen und im Gespräch zu bleiben. Die Gesundheitsminister von Bund und Ländern beraten heute über die geplante Reform der Kranken- und Pflegeversicherung. Die Bundesregierung will steigende Krankenkassenbeiträge bremsen. Ärzte befürchten dadurch finanzielle Einbußen. Verbände haben zu Demos aufgerufen, einige Arztpraxen bleiben deshalb geschlossen.
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9: Guten Morgen, es ist Mittwoch, der 10. Juni. Sind Sie schon in Stimmung? Also ich meine jetzt nicht in Morgenstimmung oder Aufwachstimmung, sondern morgen ist es soweit. Fußball-Weltmeisterschaft 2026. Ich fühle da noch wenig, aber wir können ja gleich mal nachfragen. Machen wir, aber erstmal genießen wir Erik Satie. Hier ist eine herrliche Gnosien.
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Guten Morgen, das war der vierte Satz aus der kleinen Nachtmusik natürlich von Mozart. Mittwoch ist der 10. Juni, morgen geht's dann richtig los. Die Fußball-Weltmeisterschaft, die startet dann mit dem Eröffnungsspiel in Mexiko. Ist weit weg, ich weiß, und deswegen habe ich mich gefragt, interessieren sich die Menschen im Klassikradioland überhaupt jetzt schon für die WM? Ergebnis, naja, eher nicht. Bei der Umfrage haben 37% angegeben, dass sie sich gar nicht für die WM interessieren. Aber natürlich gibt es auch Fußballfans. Also 10% aktuell beschäftigen sich sehr stark mit der Fußball-Weltmeisterschaft. Ja, ganz ehrlich, also ich bin jetzt auch noch nicht groß in Stimmung. Also das kommt dann mit dem Anpfiff des Turniers und natürlich auch für mich immer entscheidend, wie gut spielt die deutsche Mannschaft und wie verkauft sie sich auf dem Platz, geben sie wirklich alles oder nichts. Also da muss dann der Funken sozusagen vom Platz dann bei der Fußball-Weltmeisterschaft auf uns übertragen werden. Also warten wir es ab. Auf jeden Fall begeistern wir uns jetzt für die Klassik, denn die entspannt uns auch an diesem Mittwochmorgen. Zum Beispiel Johann Sebastian Bach, wie furchtsam.

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0: bringt uns definitiv besser in den Tag. Tschaikowski war das. Das Panorama aus Dornröschen. Jetzt habe ich eine Aufnahme für Sie, die ist exklusiv hier bei Klassikradio zu hören.
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0: Eine Aufnahme von meinem absolut Lieblingshornspieler Felix Gliesser. Hat ja ein neues Album rausgebracht, Senza Parole heißt das, also ohne Worte, und spielt darin ja die bekanntesten und schönsten Melodien aus italienischen Opern und Filmen, die eben ohne Worte auskommen. Zum Beispiel das Una Fortiva Lagrima von Donizetti aus der Oper L'Elisir d'Amor. Das habe ich jetzt für Sie rausgesucht, denn das ist wirklich neu an diesem Morgen hier bei Klassikradio.

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11: Guten Morgen, ich hoffe bei Ihnen an diesem frühen Morgen läuft alles rund, Sie sind gesund. Manche sind vielleicht im Krankenhaus an dieser Stelle. Gute Besserung und Sie werden es nicht für möglich halten, welche Tiere sich manchmal in Krankenhäusern aufhalten. Ich habe da wirklich eine sehr, sehr schöne tierische Geschichte für Sie. Aber jetzt erstmal ein anderes Tier, nämlich der Wolf. Peter und der Wolf von Prokofjew. Kommen Sie gut in diesen Tag.
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Johann Friedrich Wasch war das zum Wachwerden, seine Ouvertüren-Suite. Eine tierische Geschichte ist da passiert, letzte Woche in Hessen, ich weiß nicht, ob Sie es mitbekommen haben, aber in der Kreisklinik Wolfhagen sind gleich mehrere junge Kühe durchs Krankenhaus spaziert, sogar bis in den dritten Stock haben sie es geschafft. Aber zum Glück ist natürlich nichts passiert und die Kühe, die konnten wieder rausgelockt werden. Nein, jetzt im Juni ist ja sowieso überall Almauftrieb und ich glaube, diese Kühe, die haben das ein bisschen zu wörtlich genommen. Und das ist die Sizilianin S-Tour hier bei Klassik Radio von Maria Theresia von Paradies.

wirklich ein legendäres Klavierkonzert. Das zweite Klavierkonzert von Schostakowitsch war das hier bei Klassik Radio. Ich hoffe, Sie haben keinen Stau, wenn Sie gerade in die Arbeit fahren, mit dem Auto oder auch auf dem Gehweg. Soll ja auch vorkommen, damit man nicht mehr so viel überholen muss und keine Staus auf den Gehwegen entstehen, werden tatsächlich in Südkorea jetzt so ganz spezielle Spuren für schnellere und langsamere Fußgänger eingeführt. Also links die schnelleren, rechts sind die etwas langsamen dann unterwegs auf dem Weg zur Arbeit. So weit ist es schon gekommen, dass dazu geht wie auf der Autobahn. Also ich würde vorschlagen, machen Sie Ihr ganz eigenes Tempo, egal ob Sie zu Fuß sind oder mit dem Auto zur Arbeit fahren, und wir sorgen für die nötige Entspannung. Jetzt Fußgänger eingeführt. Also links die schnelleren, rechts sind die etwas langsamen dann unterwegs auf dem Weg zur Arbeit. So weit ist es schon gekommen, dass dazu geht wie auf der Autobahn. Also ich würde vorschlagen, machen Sie Ihr ganz eigenes

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5: Im Studio Dirk Justes, guten Morgen. Bundestagsabgeordnete sollen nicht mehr Geld bekommen. Countdown zum WM-Start. Eigentlich sollten die Bundestagsabgeordneten ab Juli rund 500 Euro mehr bekommen. Das will die Bundesregierung in diesem Jahr aber aussetzen. Der Bundestag berät morgen erstmals über einen entsprechenden Gesetzentwurf. Der sieht vor, dass die automatische Anpassung wegen der wirtschaftlichen Lage einmalig ausgesetzt wird. Union und SPD beugen sich damit auch dem Druck der Opposition. Die hatte mehrfach eine Aussetzung der Diätenerhöhung gefordert. Dass Deutschland große Reformen braucht, da sind sich die meisten einig. Aber wie die aussehen sollen, das ist umstritten und heute Abend Thema im Kanzleramt. Die Regierung berät mit Gewerkschaften und Arbeitgebern über ihre Vorstellungen bei den Themen Soziales, Arbeit, Steuern und Bürokratieabbau. Nur noch ein Tag, dann beginnt die XXL-Fußball-WM in Nordamerika. Im Eröffnungsspiel trifft Co-Gastgeber Mexiko auf Südafrika. Die deutsche Nationalmannschaft startet am Sonntag gegen Curaçao ins Turnier. DFB-Kapitän Kimmich fordert vom Team vollen Einsatz und hofft auf einen guten Start.
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6: Guten Morgen, kurz nach 8. Aufstehen, reinstarten in diesem Mittwoch. Und ich denke mal, Sie lieben die Musik, die wir hier spielen, hier bei Klassikradio. Und vielleicht wollen Sie die auch mal bewerten. Also Sie könnten Jurymitglied werden für die Klassik. Wie das funktioniert, klären wir nach Franz Schubert. Einen schönen guten Morgen. Hier kommt seine herrliche, stimmungsvolle Forelle.
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Das Klavierkonzert von Rachmaninow. Das zweite haben wir gehört, der zweiten Satz, gespielt von Alexander Krichel. Vielleicht wollen Sie mal Jurymitglied sein beim Europäischen Kompositionspreis 2026. Da könnten Sie mitbestimmen, wer den Preis der besten deutschen Erstaufführung oder Uraufführung bekommt. Und die Jury, die besteht eben aus musikbegeisterten Menschen. Und musikalische Vorkenntnisse oder eine Ausbildung brauchen Sie nicht. Also da ist man ganz nah dran an den Menschen, die die Klassik ganz einfach lieben. Aber Sie sollten dann natürlich auch im August in Berlin sein, um diese Stücke auch dann bewerten zu können. Nämlich die Young Euro Classic, die gehen dann bis zum 10. Juli. Und da können Sie sich nach wie vor anmelden. Wenn Sie Lust haben, ganz einfach Musik auch ein bisschen nach vorne zu bringen und Musik auch zu beurteilen, so wie Sie sie ganz einfach lieben. Das können wir jetzt auch machen, denn wir lieben ja seine Musik. Karls Bagger, der zweite Satz seiner 16. Sinfonie.

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Liederwalzer von Johannes Brahms für diesen Mittwochmorgen. Schönen guten Morgen, kommen Sie gut rein in diesen neuen Arbeitstag und ich denke mal, der ein oder andere ist schon längst wieder am Arbeiten und hat die ein oder andere Aufgabe, die erledigen muss. Vielleicht auch schriftliche Aufgaben mit einem ganz bestimmten Schriftgerät, das heute Jubiläum feiert, nämlich der Kugelschreiber. 83 Jahre wird er heute alt, denn an diesem 10. Juni damals 1943, da hat der Erfinder des Kulis dieses Patent dafür bekommen. Eine nach wie vor grandiose Erfindung, auch wenn wir heute viel über Tastaturen eingeben, zwischendrin mal handschriftlich geschriebene Notizen oder vielleicht auch Briefe, die tun immer wieder gut, wie ich finde. Und auch seine Musik, Händel, seine Feuerwerksmusik, hier kommt der erste Satz.

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3: Es geht in den neuen Tag, Mittwoch, der 10. Juni. Guten Morgen. Können Sie sich vorstellen, was sich hinter dem Begriff Chor der Stravanzer verbirgt? Chor der Stravanzer. Seine herrliche Idee, die dahinter steht, und die erkläre ich Ihnen. Aber jetzt erstmal eine herrliche Sinfonie von Mozart. Hier kommt die 15. und daraus hören wir den zweiten Satz.
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0: Guten Morgen, das war Autumn Leaves von Josef Kosma. Ist ja kein Geheimnis, dass Musik etwas mit uns macht, besonders hier bei Klassikradio. Und Sophia Ried, die Leiterin der Hidalgo-Werkstatt, nutzt genau diese Kraft der Musik, um Menschen Freude zu bereiten. Und zwar in einem ganz speziellen Chor, nämlich Chor der Stravanzer. In München wurde der Chor extra für wohnungslose, obdachlose und einsame Menschen gegründet. Und Frau Ried, den Chor der Stravanzer gibt es jetzt schon seit mehr als einem Monat. Welches Erlebnis ist Ihnen da persönlich so als Highlight hängen geblieben bei diesem berühmten Chor der Stravanzer?
1: Da kam in der ersten Session einer, den wir auf der Werbetour kennengelernt hatten. Und der hat einfach selber schon seine eigenen Instrumente mitgebracht und seine eigenen Musikideen, sodass die erste Session gar nicht so ein übertrieben formuliert, verdruckstes, jetzt schauen wir mal, wie es losgeht wird, sondern der packt einfach seine Gitarre aus und fing schon an mit zu jammen, sodass die einfach schon gemeinsam Musik gemacht haben und alle dazu mitgesungen haben und das einfach schon gleich eine ganz andere, wunderbare Stimmung war miteinander.
0: Ja, finde ich ganz wunderbar. Schön auch, wie Sie das erzählen. Also ein voller Erfolg und da merkt man wieder, Musik, die verbindet uns alle ganz einfach. Der Chor der Stravanzer, mehr darüber sollten wir herausfinden. Sie finden auch heraus, nämlich online bei Klassikradio. Und das ist Josef Haydn, Sinfonie Nummer 6, der erste Satz.

Das Klavierkonzert von Edvard Grieg war das. Schönen guten Morgen. Jetzt ist ja bald wieder 9 Uhr und ich weiß aus Erfahrung, viele Klassikradio-Hörer warten darauf und sind sehr, sehr gespannt, welches Motto wir uns heute wieder haben einfallen lassen, besonders unsere Musikredaktion. Denn gleich heißt es wieder 5 nach 9, unsere 5 schönsten Meisterwerke. Diesmal auch, ich kann es ja jetzt schon mal verraten, die schönsten sinfonischen Klänge. 5 Meisterwerke sollten Sie auf jeden Fall dabei bleiben, dranbleiben, nicht verpassen. Und bis es soweit ist, habe ich für Sie noch vor den Nachrichten Johann Sebastian Bach. Das Wachet auf, ruft uns die Stimme, gespielt am Cello von Jojo Ma.

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9: Im Studio Dirk Justus, guten Morgen. Bundestagsabgeordnete sollen nicht mehr Geld bekommen. Finanzlücke der Krankenkassen größer als erwartet. Die Bundestagsabgeordneten bekommen in diesem Jahr wohl keine Diätenerhöhung. Union und SPD wollen die eigentlich für Juli geplante Anhebung aussetzen. Normalerweise steigen die Bezüge der Abgeordneten automatisch mit der allgemeinen Lohnentwicklung. Diesmal wären das fast 500 Euro mehr pro Monat gewesen. Die Regierungsfraktionen begründen den Schritt mit der angespannten Haushaltslage. Der Bundestag berät morgen erstmals darüber. Unterstützung kommt auch von Grünen, AfD und Linken. Die Mehrheit dafür ist also sicher. Die gesetzlichen Krankenkassen stehen finanziell offenbar noch stärker unter Druck als gedacht. Laut Bild-Zeitung rechnet das Bundesgesundheitsministerium in diesem Jahr mit rund 3,5 Milliarden Euro höheren Ausgaben. Im ersten Quartal lagen die Ausgaben demnach fast 8% über dem Vorjahreswert. Bei den Fußballfans weltweit steigt die Spannung. Mit der Partie Mexiko-Südafrika startet morgen die Fußball-WM. Deutschland bereitet sich weiter aufs erste Gruppenspiel am Sonntag gegen Curaçao vor. DFB-Sportdirektor Völler gibt als Zwischenziel aus, die Vorrunde müssen wir überstehen, am liebsten als Gruppenerster.
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10: Ja, da haben wir wieder die schönsten Meisterwerke ausgewählt von unserer Musikredaktion. Schönen Vormittag für Sie. Heute unser Motto, die 5 schönsten sinfonischen Klänge. Also Musik, die so richtig Bilder entstehen lässt. Das habe ich 2 echte Klassiker. Der 2. Satz, Pastorale von Beethoven und danach, ja, die berühmte Moldau von Erich Smetana. Von dem Moldau verwendet Smetana eigentlich nur 2 ganz einfache Melodien, die immer wieder auftauchen. Und trotzdem erkennt jeder von uns sofort den Fluss, wie er sich da durch die Landschaft schlängelt. Also musikalische Erzählkunst, wirklich in ihrer schönsten Form.
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Moldau von Bedřich Smetana am Vormittag hier bei Klassikradio. Unsere Reise durch die Welt der großen Orchesterklänge geht weiter an diesem Mittwoch. Musik, die ja Natur große Gefühle so in Töne verwandelt. Die Sinfonia Pastorale zum Beispiel von Johann Wenzel Anton Stamitz hätte ich da. Ein Werk voller Leichtigkeit, so ländliche Idylle hört man da auch durch. Und davor hören wir den vierten Satz aus der fünften von Mahler. Musik voller Farben. Und Mahler hat ja auch mal gesagt, eine Sinfonie muss sein wie die Welt. Sie muss alles umfassen. Genau das hören wir jetzt.

Johann Wenzel Anton Stamitz und seine Sinfonia Pastoral an diesem Mittwochvormittag, 8:55. Also unsere 5 schönsten symphonischen Klänge. 4 haben wir gehabt. Das heißt, wir kommen jetzt wieder mal zu einem großen Finale. Unsere heutigen Auswahl habe ich jetzt für Sie rausgesucht. Den Lobgesang von Felix Mendelssohn-Bartholdy, der dritte Satz. Warum? Ja, ich finde gerade dieser dritte Satz ist für mich Eleganz pur, Optimismus und ja, beinahe schon schwerelose Schönheit. Also ich denke mal, so ein würdiger Schlusspunkt jetzt für unsere 5 schönsten symphonische Klänge hier bei Klassikradio.

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10: Schönen Mittwochvormittag. Ja, haben wir schon mal die Mitte der Woche erreicht. Also Grund genug, sich nochmal so ein paar Ziele vorzunehmen und dann auch bis zum Ende der Woche zu erreichen. Also was auch immer Sie an dem heutigen Tag tun, wir sind natürlich immer wieder an Ihrer Seite, um dann für die nötige Entspannung zu sorgen. Das machen wir mit Berenice von Händel und das machen wir jetzt mit dem Claire de Lune von Debussy.
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Berenice von Händel war das hier bei Klassik Radio. Schönen Vormittag für Sie. Ich finde, auch Wirtschaftsthemen können ja manchmal spannend sein. Beispiel dafür, ja, der Deutsche Sachbuchpreis. Der geht in diesem Jahr an Konstantin Richter für sein Buch 300 Männer. Darin erzählt er die Geschichte der sogenannten Deutschland AG, also von den Anfängen der Industrialisierung bis hin zu den ganz großen Konzernen unserer Zeit. Und der Titel geht auf den Text von Walter Rathenau zurück. Der beschrieb damals, dass rund 300 Männer die wirtschaftlichen Geschicke Europas mehr oder minder bestimmt haben, von denen jeder jeden gekannt hat. Heute würde man wahrscheinlich eher von Netzwerken, Startups und globalen Märkten sprechen. Aber die Erkenntnis bleibt irgendwie heute Vormittag. Hinter Wirtschaft, da stecken immer Menschen, Ideen, Fehler und manchmal eben auch Geschichten, die spannender sind so als mancher Krimi. Und deswegen Glückwunsch für den Sachbuchpreis 2026.

Ich weiß ja nicht, wie es Ihnen geht, aber ich habe so das Gefühl, ich bin gestern und heute eher geschwommen als in den Sender gefahren. Bei mir hat es wirklich durchgeregnet und auch heute Morgen bin ich nicht ganz trocken hier im Studio angekommen. Aber vielleicht ist das ja auch eine gute Nachricht. Also Regen entschleunigt ja auch so ein bisschen, habe ich mir sagen lassen. Man fährt vorsichtiger und der Kaffee schmeckt vielleicht doppelt so gut und die Musik wirkt dann irgendwie noch gemütlicher. Wäre zumindest schön, wenn wir das so sehen. Und falls Sie heute auch so mit nassen Schuhen unterwegs gewesen sind oder immer noch unterwegs sind, keine Sorge. Also die Sonne kommt garantiert wieder. Da bleiben wir guter Hoffnung. Das ist Filmmusik aus Titanic, Rose von James Horner.

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11: Im Studio Dirk Justes, guten Tag. Merz diskutiert Reformpläne mit Gewerkschaften und Arbeitgebern. Bundestagsabgeordnete sollen nicht mehr Geld bekommen. Dass Deutschland große Reformen braucht, da sind sich die meisten einig. Aber wie die aussehen sollen, das ist umstritten. Und die kommen heute Abend im Kanzleramt auf den Tisch. Kanzler Merz hat Gewerkschaften und Arbeitgeber zum Spitzentreffen eingeladen. Es geht um Steuern, Arbeit, Soziales und Bürokratieabbau. Und da klaffen die Vorstellungen naturgemäß weit auseinander. DGB-Chefin Fahimi etwa wirft der Regierung vor, bisher nur Kürzen und Sparen im Sinn zu haben. Vor dem Spitzentreffen im Kanzleramt gibt es offenbar neuen Streit in der Regierung. Kanzler Merz soll laut Rheinischer Post auf einer Unionsfraktionssitzung gesagt haben, dass seine Geduld mit der SPD am Ende sei. Hintergrund ist ein Gesetz, das große Bauprojekte beschleunigen soll. Merz wirft der SPD Blockade vor. Eigentlich sollten die Bundestagsabgeordneten ab Juli rund 500 Euro mehr bekommen. Das will die Bundesregierung in diesem Jahr aber aussetzen. Der Bundestag berät morgen erstmals über einen entsprechenden Gesetzentwurf. Union und SPD beugen sich damit auch dem Druck der Opposition.
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12: Mitbekommen, also der Abendhimmel gestern, der hat eine super Show geboten. Was da los war, können wir gleich mal nochmal drüber reden. Jetzt aber erstmal ganz entspannt in diesem Vormittag mit Jules Massenet, seine Meditation und davor ein schwungvoller Walzer von Reinhold Liere.
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Weiß ich nicht, vielleicht haben sie gestern auch zufällig nach oben geschaut, kurz nach Sonnenuntergang. Da standen tief im Westen zwei ganz ungewöhnlich helle Sterne am Himmel, sorgten für so einen richtigen Gänsehautmoment, wenn sie freie Sicht natürlich hatten. Aber es waren natürlich keine Sterne, das waren die beiden hellsten Planeten unseres Sonnensystems gestern Abend, nämlich Venus und Jupiter, die sich so scheinbar ganz nahe gekommen sind und gemeinsam so ein ganz faszinierendes Himmelschauspiel geboten haben. Das können wir mal wieder feststellen, also selbst an einem gewöhnlichen Abend, da lohnt es sich dann doch manchmal, den Blick vom Handy zu lösen und ganz einfach mal so nach oben zu schauen. Ich habe jetzt Ludwig van Beethoven für Sie am Vormittag. Hier kommt die Klaviersonate, seine Mondscheinsonate, der erste Satz.

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Black Suite war das, der erste Satz von Edward Grieg am Vormittag über Klassik Radio. Jetzt ist es offiziell, Bach hängt sie alle ab, Mozart, Wagner und Co. Man hat jetzt mal so ein bisschen durchgezählt. Also weltweit gibt es tatsächlich inzwischen mehr Bach-Gesellschaften, Bach-Feste, Vereinigungen als für die anderen Komponisten. Also von Pennsylvania bis Südkorea, von Leipzig bis Eisenach, da wird seine Musik wirklich gefeiert. Und ich finde das nach wie vor erstaunlich. Ein Komponist, der vor fast 300 Jahren gelebt hat, begeistert Menschen, unterschiedliche Kulturen, Generationen, Weltanschauung bis heute. Und erst Jahrzehnte nach seinem Tod wurde ja seine Musik wiederentdeckt, unter anderem durch Felix Mendelssohn Bartholdy. Da gibt es ja auch ein schönes Zitat. Nicht Bach, sondern mehr sollte er heißen, denn seine Musik ist wie ein Ozean. Je tiefer man taucht, desto mehr kann man entdecken. Jetzt auch mit seinem wunderschönen Stück für Cello und Orchester. Sei Lob und Preis mit Ehren.

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9: Schönen Vormittag für Sie. Und manchmal sollte man nicht immer das Ziel haben, perfekt zu sein. Das sagen jetzt Forscher. Die haben eine sehr interessante Studie gerade rausgebracht. Um die kümmern wir uns nach den Metamorphosen von Steve Hackett und nach ihm Stamitz mit seinem Bratschenkonzert in D-Dur.
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wo ist denn von Steve Hackett. Läuft heute bei Ihnen alles perfekt? Perfekt, das Wort allein schon, naja, das muss man genau definieren. Perfekt sein, das ist anstrengend. Und eine neue Studie, die zeigt, junge Menschen stehen heute deutlich unter größerem Druck als frühere Generationen, weil viele das Gefühl haben, ständig bewertet zu werden. Vor allem die Angst, Fehler zu machen, hat in den vergangenen Jahren, heißt es, deutlich zugenommen. Psychologen sprechen da mittlerweile von so einem Perfektionsparadox. Also Menschen, die alles perfekt machen wollen, die sind weniger zufrieden mit ihren Leistungen als diejenigen, die sich erlauben, auch mal Fehler zu machen. Vielleicht sollten wir uns deshalb vielleicht öfter mal so einen großen Pianisten Arthur Rubinstein erinnern. Der sagte mal, wenn ich einen Tag nicht übe, merke ich es. Wenn ich zwei Tage nicht übe, dann merken es die Kritiker. Und wenn ich drei Tage nicht übe, dann merkt es das Publikum. Ja, so sehen wir es mal wieder, selbst die Größten waren also nicht immer perfekt.

Franz Lea und das Vorspiel aus Tatjana hier bei Klassik Radio. Ist schon wieder Mittwoch tatsächlich und das ist ja auch die gute Nachricht. Die Hälfte der Woche, die hätten wir schon mal geschafft. Die andere Hälfte, ich denke mal, die kriegen wir auch noch gemeinsam hin hier bei Klassik Radio. Und während die einen gedanklich schon vielleicht so Wochenendplanungen machen, startet bei dem einen oder anderen jetzt das große Tippspiel, also die Fußball-Weltmeisterschaft. Ja, die kündigt sich an und mit der deutschen Nationalmannschaft rückt ja dieses Event immer näher. Und ich denke mal, da werden wir heute auch schon und in den nächsten Tagen so die ersten Expertenrunden im Büros, in den Cafés haben, die sich dann austauschen und wahrscheinlich auch den einen oder anderen Tipp abgeben. Ich habe noch keinen Tipp, wer das WM-Turnier gewinnen wird. Lasse ich erstmal auf mich zukommen, erstmal Eröffnungsspiel und sich dann so ein bisschen erkundigen, wie da so die Mannschaften sind und in welcher Form sie sind. Also ich finde mal dieses Event, das ist schon nach wie vor eine Spannung wert und wir sind sehr, sehr gespannt, wie sich das dann letztendlich alles mehr oder minder ergeben wird. Bin gespannt, wer da zum Schluss eben die Nase vorne haben wird. Und jetzt haben wir für Sie Johann Sebastian Bach hier bei Klassik Radio das Klavierbüchlein für Anna Magdalena Bach, Menuett in G-Dur.

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8: Ja, in der Kunstwelt, da kann manchmal so ein Zahlendreher wirklich Millionen bringen. Ich hätte da gleich ein Beispiel für Sie. Aber jetzt erstmal Joseph Haydn, seine Sinfonie 79. Und jetzt kommt Felix Mendelssohn-Bartholdy und der trägt uns auf Flügeln des Gesanges.
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Kaisersatz, seiner 79. war das von Josef Haydn am Vormittag hier bei Klassikradio. Ich habe das Gefühl, da hat sich jemand gewaltig verrechnet. Also in Italien, da wurde ein Madonna-Gemälde vom Kulturministerium zunächst auf das Jahr 1850 datiert, Wert 38.000 Euro. Blöd nur, aus der 8 hätte eigentlich eine 3 werden müssen, denn das Bild, das stand aus dem Jahre 1350 und ist mehrere Millionen wert. Also da merken wir es wieder in der Kunstwelt, da können so kleinste Details über Millionen entscheiden. Eine falsch gelesene Jahreszahl, so eine Signatur oder ein Pigment, ja, können ganz einfach die Geschichte eines Kunstwerks komplett verändern. Und manchmal lohnt sich dann doch eben so ein zweiter oder vielleicht sogar so ein dritter Blick. Und das ist Bizet und die Musik von Christoph Willibald Gluck.

Honeycomb Suite von Georges Bizet. Wir alle, wir lieben ja die Klassiker Radio Hall of Fame. Das ist ja Ihre ganz persönliche Lieblingshitparade. Die größten Klassik-Hits der vergangenen Jahrhunderte, gewählt von Ihnen, Deutschland, Österreich, der Schweiz, zusammengestellt. Und sein Name gehört dann natürlich dazu in der Hall of Fame. Johannes Brahms, die berühmtesten ungarischen Tänze gehören ja auch bei ihm zu den beliebtesten Werken, die er kreiert hat. Nicht unbedingt von ihm jetzt erfunden, aber von den ungarischen Volksmusiken inspiriert. Und Brahms machte daraus ja richtige Publikumslieblinge. Und deswegen auch in der Hall of Fame sein ungarischer Tanz Nummer 4.

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11: Ja, singen macht Spaß, singen hält jung. Es gibt einen Chor, tatsächlich, habe ich jetzt gesehen. Also da darf man mitmachen, erst wenn man 70 Jahre alt ist. Über den müssen wir gleich reden. Machen wir nach Bach und machen wir nach Edvard Grieg. Hier kommt Anitras Tanz.
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Violinkonzert E-Dur, das war's, von Johann Sebastian Bach. Singen, da sage ich nichts Neues, bringt ja die Menschen zusammen und manchmal räumt es auch so mit den schönsten Vorurteilen auf. Es gibt da zum Beispiel in Lübeck den Heaven Can Wait Chor. Gilt dort eine ganz besondere Regel. Mitsingen darf nämlich nur der, wer mindestens 70 Jahre alt ist. Schönes Motto, oder? Also beim gemeinsamen Singen, da wissen wir es ja, da werden tatsächlich so Glückshormone ausgeschüttet. Studien zeigen ja auch, dass dabei sogar der Herzschlag der Chormitglieder synchroner wird. Musik bringt da die Menschen also buchstäblich im Einklang. Und bei diesem Heaven Can Wait Chor kann man auch sagen, das Leben hat keinen Ruhestand, aber der nächste Refrain wartet dann wahrscheinlich schon. Und Sie können jetzt zumindest mitsummen mit Karls Bagger hier bei Klassikradio. Hier kommt nämlich seine Symphonie Nummer 12, der zweite Satz.

Das war die Zwischenaktmusik von Rosamunde. Es gibt ja diese Stücke, die machen was mit uns, holen uns so ein bisschen aus dem Gedankenkarussell raus, lassen uns durchatmen, versetzen uns genau in die richtige Stimmung und vielleicht jetzt auch in die richtige, so kurz vor 12 hier bei Klassikradio. Wunderbare Oboe habe ich. Für mich die Oboe ist ja immer so die heimliche Stimme der Harmonie und genau diese Harmonie, die hören wir jetzt. Patrick Wilson, Evangelista.

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8: Es gibt da einen klassischen Komponisten, der hat jede Menge Hits gespielt und komponiert. Und bis heute wird er in den Charts immer

0: gefeiert. Und das Jahrhunderte später. Wen ich meine, werden wir gleich hören. Jetzt aber erstmal der Schwan aus dem Karneval der Tiere. Und es geht nach Bella Italia, die italienische von Felix Mendes und Bartholdi.
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Frederik Schwan von Camille Saint-Saëns. Also wenn er heute noch leben würde, der Johann Sebastian Bach, würde man heute was eigentlich sagen. Das ist ein absoluter Chartbreaker. Beim Bachfest Leipzig, da haben jetzt mehr als 7000 Bach-Fans aus der ganzen Welt ihre Lieblingskantaten gewählt. Und die Top 50 werden jetzt beim Festival aufgeführt. Für mich schon fast so der Eurovision Song Contest der Bachwelt, wenn Sie so wollen. Und ja, nicht die lautesten und prächtigsten Werke landeten da ganz vorne, sondern ja, die ganz, ganz leisen, die nachdenklichen Kantaten, die so von Hoffnung, Zweifel und den ganz großen Fragen des Lebens erzählen. Wie zum Beispiel das Wir eilen.

Hochzeitsmarsch war das von Toivo Kula hier bei Klassikradio. Ne, diese Woche begleitet uns ja wirklich ein treuer Weggefährte, bei Ihnen wahrscheinlich auch, nämlich der Regenschirm. Aber ich finde, der Juni, der darf das. Wir wissen ja, der Juni gehört ja in vielen Regionen im Klassikradioland tatsächlich zu den niederschlagsreichsten Monaten des Jahres. Die Natur nutzt natürlich die Zeit gewissermaßen so als kleinen Wachstumsschub, bevor der Hochsommer dann übernimmt. Und die Sommertage und die Sonnentage, die werden garantiert wieder zurückkommen. Spätestens heißt es ja, am Wochenende können wir uns schon mal freuen. Und das ist Johann Baptist van Hall mit seiner Sinfonie in G-Moll.

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11: Sie alle kennen vielleicht auch noch unseren Comichelden Lucky Luke, diesen Cowboy. Und was hat der jetzt mit den Gebrüdern Grimm zu tun? Ja, doch einiges, habe ich mir sagen lassen. Also das werde ich Ihnen gleich nochmal erläutern, aber jetzt erstmal die herrlichen Klänge von Julian Lloyd Webber, Return to Paradise. Und das herrliche Flötenkonzert kommt jetzt von Rossetti, hier bei Klassikradio.
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Das war Return to Paradise von Julian Lloyd-Webber. So schön gespielt auf dem Cello. Ja, das ist eine Begegnung, also mit der hätte ich wirklich nicht gerechnet. Mein Comicheld Lucky Luke, der trifft auf die Gebrüder Grimm, ob sie es glauben oder nicht. Natürlich zum 80. Geburtstag von Lucky Luke, der ja schneller zielt als sein Schatten. Und die Comic Zeichner, die schicken jetzt die Gebrüder Grimm eben auf Leserreise durch den Wilden Westen. Und tatsächlich lebten die Gebrüder ja zu der Zeit, als der Wilde Westen in Amerika längst Realität war, mitten in der Epoche von Goldgräbern, Postkutschen, Cowboys. Also ob Märchenwald oder Prärie, Schloss oder Salon. Also am Ende lieben wir alle so die Helden, die Mut beweisen und das Gute ganz einfach nie aus den Augen verlieren. Und ich bin sehr, sehr gespannt auf dieses Geburtstagscomic. Lucky Luke trifft dann wahrscheinlich mit Rotkäppchen und dem Froschkönig und gemeinsam gehen sie dann auf die Reisen. Es war einmal. Ich bin sehr gespannt. Und das ist Mozart mit seiner Jupiter-Sinfonie.

Tempo Device war das von Tchaikovsky. Ich habe jetzt einen ganz großen Klassik interpretiert, der füllt wirklich ganze Arenen. Hauser heißt er, Sie kennen ihn bestimmt auch, der begeistert Millionen Menschen mit so einer Mischung aus Virtuosität, mit seinem Cello-Charme und der hat auch so eine Rockstar-Attitüde, finde ich. Aktuell macht Hauser allerdings eine Pause. Aus gesundheitlichen Gründen hat er seine geplanten Konzerte jetzt abgesagt, um sich vollständig zu erholen. Und seine Fans auf der ganzen Welt, die wünschen ihm natürlich vor allem eines, nämlich, dass er bald wieder gesund auf der Bühne zurückkehrt. Gute Besserung auch vom gesamten Team hier bei Klassikradio. Und jetzt zeigt er für uns am Mittag hier bei Klassikradio so eine ganz berührende Seite von sich, nämlich das Lascia Chiopianga, wunderschön von ihm gespielt, aus Rinaldo von, natürlich ihm, von Georg Friedrich Händel.

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0: aus, nämlich mit Johann Nepomuk Hummel und seiner Pastorale. Und hier kommt das herrliche Ave Maria von Franz Schubert.
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Johann Nepomuk Hummel hier bei Klassik Radio. Manchmal muss man gar nicht ins Kino gehen oder streamen, um spektakuläre Bilder zu sehen. Ein Blick aus dem Weltall reicht ja völlig manchmal aus. Also die NASA-Astronautin Jessica Meyer, die hat jetzt ganz wirklich beeindruckende Aufnahmen von Südlichtern gemacht, gefilmt aus dem SpaceX-Raumschiff. Die Aurora Australis, also diese Südlichter, hätten regelrecht um die Kapsel getanzt und geschlichen, hat sie geschrieben. Südlichter, Nordlichter sind ja im Grunde Geschwister und die Farben, die stehen hier dabei durch die Gase in unserer Atmosphäre. Grün durch Sauerstoff, violett und rötliche Töne durch Stickstoff. Und wer diese Aufnahmen online gesehen hat, müssen Sie mal machen, da weiß also die Erde, die kann manchmal eigentlich so die größte Künstlerin von allen sein. Sehr, sehr kreativ.

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Lieder von Camille Saison. Und jetzt nochmal ganz kurz was Persönliches am Mittag hier bei Klassik Radio. Ich habe nämlich gestern mit 61 Jahren nochmal Ja gesagt. Ja zu einem Menschen, Ja zur Liebe, Ja zu einem gemeinsamen Kapitel. Und wissen Sie was? Es hat geregnet. Und zwar ohne Ende. Von morgens bis abend nur geregnet. Aber ich nehme das als Glücksbotschaft. Man sagt ja, Regen am Hochzeitstag bringt Segen. Ehe soll dadurch besonders glücklich und beständig werden. An dieser Stelle möchte ich mich auch ganz herzlich bei Ihnen bedanken für die tollen Glückwünsche. Vielen Dank für die guten Gedanken, Herzlichkeiten, die mich auch wirklich berührt haben. Also vielen Dank, dass Sie diesen besonderen Moment auch mit mir so ein bisschen geteilt haben. Und wir feiern das Leben jetzt mit schönster Musik von Carl Jenkins und mit Ernest Tomlinson. Musik.

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12: Zur Mittagszeit habe ich jetzt einen richtigen Mozart-Fan für Sie, nämlich Max Reger, den kennen Sie auch. Der hat mal gesagt, Mozart sei das größte musikalische Wunder, das die Erde jemals gesehen hat. Und deswegen hat er ja dieser Musik und ihm natürlich auch so ein kleines Denkmal gesetzt. Max Reger und seine Variationen und Fuge eben über ein Thema von Mozart.
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0: große Händel war das, die Ouvertüre aus Orlando. Heute Abend haben wir wieder eine Verabredung mit unserem Star-Tenor Rolando Villazón. Warum? Na, er spielt ja natürlich die beste Klassik. Er erzählt viel über seinen Lieblingskomponisten, über Mozart, aber auch über sich selbst. Sie wissen ja, Sie können auch Fragen stellen unserem Star-Tenor. Zum Beispiel Klassikradio-Hörerin Annalena Fockamp, die wollte gestern von ihm wissen, ob er gerne Haustiere hat. Also beziehungsweise, ob er eher Team Hund oder Team Katze ist.
1: Also ich liebe Katze, Team Katze, glaube ich, aber ich hatte nie eine Katze in meinem Leben. Ich hatte ein kleines Hund, ein Mops, Chiquita, aber leider ist letzte Woche gestorben, unsere Chiquita. Und so jetzt keine Teamkatze, kein Teamkatze und kein Teamhund, Team Kuscheltier.
0: Team Kuscheltier, das tut uns leid natürlich, Rolando, und wir hoffen natürlich, dass er darüber hinwegkommen wird. Aber wir werden auch wieder vieles von ihm anderes hören in Sachen Klassik. Freuen wir uns drauf ab 19 Uhr hier bei Klassikradio. Und jetzt habe ich für Sie noch Edward Elgar mit dem Salut d'Amour und das Konzert in C-Moll von Domenico Cimarosa. Und ab 14 Uhr meine Kollegin Alexandra Berger. Ich bin dann morgen wieder für Sie da, ab 7, wie immer.

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3: Ja, einen schönen Mittwochnachmittag. Ich freue mich, dass wir den heute zusammen verbringen, wie immer. Und gleich nehme ich Sie mit nach Barcelona und mit zu Beethoven. Wie das zusammenpasst und auch noch mit dem Papst zu tun hat, darüber sprechen wir in 5 Minuten nach Nikolai Rimsky-Korsakow und Sergei Rachmaninow. Hier ist die Rhapsodie über ein Thema von Paganini.
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Nikola Rimsky-Korsakow. Das war das Nocturne aus Pan Vojvoda, der wunderbaren Oper hier bei Klassik Radio. Und so klingt er, der Mittwochnachmittag. Und wir machen jetzt einen Ausflug, und zwar geht's nach Barcelona. Und zwar geht's zu einem Bauwerk und zu Papst Leo dem 14. Der wird heute Abend nämlich den gerade fertiggestellten Hauptturm der Sagrada Familia weihen. Dieses gigantische Bauwerk des spanischen Architekten Antoni Gaudí. Mit 172,5 Metern überragt das begehbare Kreuz des sogenannten Jesus-Christus-Turms, ja das Ulmer Münster, die bis dahin ja höchste Kirche der Welt. Gaudí, ein ganz, ganz besonderer Feingeist, der die Natur durch seine Werke abbilden wollte, und das sieht man auch in seinen wunderbaren Werken, einfach gigantisch und monumental. Bevorzugte natürlich die Klassik und war ein großer Fan von Ludwig van Beethoven. Und Beethoven, den habe ich jetzt auch mit dabei, die Hymne an die Nacht für Horn und Orchester. 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

Violetta, Polka Française von Johann Strauss Sohn hier bei uns bei Klassikradio am Mittwochnachmittag. Und am besten jetzt schon mal den 19. Juni vormerken, nicht mehr lange hin. Dann steigt wieder eines der vielen Jahreshighlights der Wiener Philharmoniker und natürlich der Wienerinnen und Wiener und der Klassikfans, die von überall her nach Schloss Schönbrunn kommen zum Sommernachtskonzert. Letztes Jahr waren das mehr als 100.000 Menschen live vor Ort. Die Veranstaltung ist wirklich so ein Riesenhighlight. Jeder kommt mit einem Picknickkorb hin und man genießt wunderschöne Klassik unter freiem Himmel bei freiem Eintritt. Auch dieses Jahr wird da wieder sehr, sehr viel los sein. Vielleicht sind Sie ja auch unterwegs. Schönen Nachmittag wünsche ich Ihnen. Hier ist Karl Philipp Emanuel Bach und Sinfonia in C-Dur.

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9: Einen schönen Nachmittag wünsche ich Ihnen. 2:30 haben wir's und rein geht's in eine ganz bequeme Position. Also wenn Sie so ein bisschen so ein Powernap gerade machen können, ja, sich mal kurz hinlegen, dann bitte. Aber ansonsten geht es jetzt eher dann so um das Probeliegen und zwar einer bestimmten Personengruppe, die gesucht wird. Es werden ja, vielleicht haben Sie es mitbekommen, Probeleichen gesucht für eine Oper und zwar für Tosca und wir haben exklusiv mit dem Regisseur gesprochen, was man denn so als Starleiche quasi auf der Bühne, was man da alles erfüllen muss und warum Einschlafen und ja, im blödsten Fall Schnarchen gar nicht so gut wäre. Wir sprechen drüber in einer Viertelstunde und für Sie einen schönen Nachmittag. Johann Baptist von Halles mit der Sinfonie in D-Dur.
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Selenio Classics, hier bei uns bei Classic Radio. Wunderschöne Leichtigkeit. Gespielt vom City of Prague Philharmonic Orchestra. Bluebird war das von Komponist und Pianist Alexis French. So klingt er am Mittwochnachmittag. 20 Minuten vor drei haben wir es und WM-Countdown. Bei der Fußball-WM der Männer. Morgen geht's los in Kanada, Mexiko und den USA. Die große Eröffnung ist ja in Mexiko statt, im Aztekenstadion. Im Auftaktspiel trifft Co-Gastgeber Mexiko auf Südafrika. Und durch die Zeitverschiebung wird diese WM ja schon eine richtige Herausforderung für alle Fußballfans. Aber in Dresden, im Kaufpark, im Stadtteil Nickern, da kann man übrigens auch nachts Public Viewing erleben. Da kann man auch nachts die Spiele sehen auf einer 70 Quadratmeter großen LED-Wand. Ja, und musikalisch geht es jetzt auch nach Dresden. Da gibt es die Größe von der Staatskapelle. Sie spielt Mozarts Sinfonie Nummer 31 in D-Dur.

0: Visi d'arte, visi d'amore aus Giacomo Puccinis Oper Tosca. So klingt ihr Nachmittag mit Klassik Radio. Und für die Oper Tosca, da laufen gerade die Vorbereitungen. Und zwar beim Immeling Festival im Chiemgau zwischen München und Salzburg gelegen. Da ist jetzt am Wochenende Premiere. Und last minute, da werden jetzt noch ganz besondere Darsteller gesucht. Und zwar, es werden Darsteller gesucht, die Leichen spielen. Wir haben mit dem Regisseur Ludwig Baumann gesprochen.
1: Also, wir brauchen sympathische Leichen, egal welchen Alters, die in der Oper Tosca für circa 30, 35 Minuten starr da liegen können, sich allerdings am Ende vor rauschendem Applaus wieder erheben dürfen.
0: Ja, das klingt doch nach einem angenehmen Job. Es finde ich auch sehr schön, wie er selber beschrieben hat, dass sympathische Leichen gesucht werden. Also Probeliegen ist heute in Halfing und alle weiteren Infos gibt es natürlich online via Instagram und auch Facebook.

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11: Ja, einen schönen Nachmittag wünsche ich Ihnen. Ganz genau 15 Uhr haben wir es und Berlin feiert einen ganz, ganz süßen Nachwuchs im Berliner Zoo. Ich bin auch schockverliebt, habe gerade das Bild gesehen. Von wem oder was, das werde ich Ihnen gleich erzählen. In maximal 5 Minuten. Dazu gibt es die Berliner Philharmoniker. Natürlich, wie Sie es von uns gewohnt sind, feinste Klänge. Und hier ist Gabriel Fauré und Sicilien.
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Radio-Tür in 8 Teilen war das von William Smethergirl hier bei Klassik Radio. Das sind 100% Wohlfühlklänge für diesen Nachmittag. 15 Uhr und 7 Minuten haben wir es. Viele Orts im Klassik Radioland Deutschland, Österreich, der Schweiz. Unterschiedlich warm, angenehm, teilweise aber auch so ein bisschen wechselhaft und den Regenschirm. Das ist heute so der treueste Begleiter. Mal einen kurzen Wettercheck. Können wir jederzeit gerne hier ins Studio mal schreiben, eine Sprachnachricht schicken unter der 0821 50 70 50 70. Was denn bei Ihnen so wettertechnisch alles los ist? Sonnenschein, Wohlfühltemperatur oder dann doch eher ja, Regentropfen und Regenschirm? Bin gespannt.

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Erik Satie's Jeune Nopédie Nummer 3 war das hier bei Klassik Radio an diesem Mittwochnachmittag, gespielt von den Berliner Philharmonikern. Ja, einen schönen Nachmittag und ganz besonders liebe Grüße, die gehen jetzt raus nach Berlin. Das ist nämlich ein besonderer Tag heute im Berliner Zoo. Seit gut 4 Wochen gibt es nämlich ein Zwergflusspferd-Jungtier. So, was für ein Wort. Und dieses kleine Wesen, das hat heute zum ersten Mal das Außengehege erkundet. Habe ich gerade bei Instagram gesehen. Also ganz ehrlich, ich bin schockverliebt. So süß war heute offizieller Pressetermin. Und da wurde auch der Name der kleinen Dame bekannt gegeben. Sie heißt nämlich Brötchen. Naja, da gehen die Meinungen jetzt auseinander, aber angeblich ist das der absolute Internet-Trend, Tiere nach Essen zu benennen. Ja, wie finden Sie denn das Ganze? Brötchen, so heißt das neue Zwergflusspferd-Jungtier im Berliner Zoo. Können wir gerne mal eine Sprachnachricht oder eine WhatsApp schicken an die 0821 50 70 50 70.

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3: Na, da zieht schon wieder so der nächste Regenguss hier vorbei bei mir am Studiofenster. Vielleicht sieht es bei Ihnen ähnlich aus. In einigen Regionen im Klassikradioland ist heute vereinzelt auch noch mit Unwetter zu rechnen. Also passen Sie gut auf sich auf, und ich würde sagen, wir machen es uns erstmal gemütlich. Gleich mit wunderbarer Filmmusik von Hans Zimmer in gut 15 Minuten. Und hier ist die italienische von Felix Mendelssohn Bartholdy, und daraus gibt es den zweiten Satz.
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0: Johann Sebastian Bach hier bei uns bei Klassik Radio. Das war das Cembalo-Konzert in A-Dur. Daraus haben wir den ersten Satz gehört und Oboisten Albrecht Mayer. Schönen Mittwoch mit Klassik Radio. Vielleicht sind Sie gerade mittendrin in der Vorbereitung auf den nächsten Termin oder Sie bereiten noch zufällig eine Radiosendung vor. Wie mein lieber Kollege und Trompeter Till Brönner. Freitags ab 20 Uhr, da hat er bei uns bei Klassik Radio ja seine Show. Und Sie haben exklusiv die Möglichkeit, ihm einfach mal Fragen zu stellen, was Sie immer schon mal wissen wollten. Einfach via WhatsApp. Und das hat auch Christoph Becker aus Dresden gemacht. 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
1: Es war nicht etwa eine Toilette oder sowas. Das tue ich regelmäßig in Konzerthäusern. Da hallt es nämlich so schön und ich kann schön abtauchen in eine andere Welt. Nein, es war mitten in Kenia und zwar auf dem Meer. Eine Sandbank. Man hatte mich kurzerhand für ein Foto auf einem Einbaum mit mehreren Personen raus aufs Meer gefahren und dann kam irgendwann tatsächlich so ein Hügel, so ein Sandhügel zum Vorschein, auf den man mich mutterseelenallein mit meiner Trompete natürlich zurückließ, um dieses Foto zu machen und tatsächlich wäre es auch gar nicht leicht gewesen, da wieder wegzukommen, zumal mit Trompete in der Hand. Es war ein kleines Zeitfenster, wo man genau wusste, da ist die Sandbank zu sehen und nachher wird sie fluttechnisch gesehen wieder weg sein. Ich werde das nie vergessen, das Foto habe ich auch noch.
0: Wahnsinn, Till Brönner. Exklusiv können Sie ihm Fragen stellen. Einfach eine WhatsApp schicken, eine Sprachnachricht an die 0821 50 70 50 70 und am Freitag natürlich die große Till Brönner Show. Nur exklusiv hier bei uns bei Klassik Radio.

Die unvergleichliche Morgenstimmung aus der Pergün-Suite von Edvard Grieg hier bei uns bei Klassik Radio. Einzigartige Klänge, genau das Richtige für diesen Mittwochnachmittag. 4:10 haben wir es und einzigartig auch ein Konzertabend der Extraklasse. Also das kann ich Ihnen jetzt schon mal versprechen. Ab Mitte Oktober ist es wieder soweit, die große Nacht der Filmmusik. Wir gehen auf Tournee durch Deutschland und Österreich. Ich hoffe, Sie sind mit dabei. Die Infos, die Tourdaten und die Tickets gibt's online bei Klassik Radio. Und dann freuen wir uns, wenn wir uns da gemeinsam in den schönsten Konzerthäusern sehen und die schönste Filmmusik genießen. Hans Zimmer haben wir jetzt mit dabei aus Gladiator Earth.

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11: Im Studio Lisa Schwarzkopf. Guten Tag. Gesundheitsministerkonferenz in Hannover. Merz diskutiert Reformpläne mit Gewerkschaften und Arbeitgebern. Ärzte machen heute bundesweit gegen die Sparpläne der Bundesregierung im Gesundheitswesen mobil. Viele Haus- und Kinderarztpraxen sind deshalb geschlossen geblieben. Die Mediziner befürchten, dass Patienten die Folgen zu spüren bekommen könnten, etwa durch längere Wartezeiten oder weniger Vorsorgeangebote. Heute und morgen beraten die Gesundheitsminister von Bund und Ländern in Hannover über die Zukunft unserer Gesundheitsversorgung. Wie macht sich Deutschland fit für die Zukunft? Im Kanzleramt geht's heute Abend um die ganz großen Reformen. Die Regierung berät mit Gewerkschaften und Wirtschaftsverbänden über Ideen. Es geht um Arbeit, Soziales, Steuern und Bürokratieabbau. In Bonn ist heute ein Prozess um einen geplatzten Maskendeal aus der Pandemiezeit gestartet. Ein Hamburger Unternehmen fordert fast 500 Millionen Euro vom Bund und beruft sich auf Absprachen mit dem damaligen Bundesgesundheitsminister Spahn. Das Ministerium sagt, es gab nie einen gültigen Vertrag.
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12: Ja, große Ehre für Jürgen Klopp. Warum der frühere Coach des Premier League Clubs FC Liverpool jetzt bei den britischen Royals zum

0: Tay war, das erzähle ich Ihnen in 5 Minuten. Natürlich haben wir wundervolle Klänge aus Großbritannien mit dabei, von Ruffon Williams gibt's gleich. Und wir starten erstmal mit einem Chor, den jeder kennt. Aus der Oper Nabucco, natürlich der Gefangenenchor, in den Nachmittag.
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Das Konzerto in B-Dur von Domenico Cimarosa war das hier bei Klassikradio am Mittwochnachmittag. Ja, vielleicht gibt es bei Ihnen auch gerade Tee und einen Keks dazu. So um 4:09 in Großbritannien ist ja auch bald Tea Time. Und Jürgen Klopp, der frühere Coach des FC Liverpool, dem wurde jetzt auch eine große Ehre zuteil. Nein, er war jetzt nicht zum Tee bei den britischen Royals, wobei weiß man nicht so ganz genau, vielleicht haben sie auch Tee getrunken. Vielmehr hat er aber für seine Verdienste eine Auszeichnung des Königshauses bekommen und diese Auszeichnung, die liegt knapp unterhalb des Ritterschlags. Er hat nämlich einen Orden für außerordentliche Dienste am Fußball und seinem andauernden Beitrag für die Menschen in Liverpool bekommen. Und das ist eine ganz tolle Bezeichnung. Er ist nämlich jetzt zum Commander of the Most Excellent Order of the British Empire ernannt. Also ich finde, das klingt schon alleine fast schon wie ein Ritterschlag. Wundervollen Nachmittag wünsche ich Ihnen. Vielleicht hat der Kollege oder die Kollegin von ihm auch mal so einen Orden verdient. Vielleicht einfach auch nur eine Tasse Tee und eine Tasse Kaffee mal vorbeibringen und sich einfach mal für die Arbeit bedanken, für die tolle Kollegialität. Das wäre ja auch schon mal was, so ein kleiner Wink am Nachmittag. Ruffon Williams bringt auch so ein bisschen British Feeling mit The Lark Ascending.

mit der richtigen Musik gehen die Arbeiten des Tages auch ganz leicht von der Hand. Wir streichen sie da quasi so dadurch. Das war die Streicherserenade in E-Dur von Antonin Dvorak. Den zweiten Satz haben wir gehört hier bei uns bei Klassikradio. Schönen Nachmittag, 18 nach 4 haben wir es. Tschaikowskis Aurora und der Prinz ist noch mit dabei um kurz vor halb 5. Und hier ist Jean-Philippe Rameau.

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15: Kurz nach 5, schönen Mittwochnachmittag wünsche ich Ihnen und Sie fragen und er antwortet. Und zwar der große Star-Tenor Rolando Villazón. Ab 19 Uhr hat er ja seine eigene Radioshow bei uns bei Klassikradio. Und Sie haben die Möglichkeit, ihn wirklich mal zu löchern. Was wollten Sie immer schon mal vom großen Star-Tenor wissen? Die Antworten, die hat er immer mit dabei ab 19 Uhr. Und gleich werden wir mal besprechen, ob er so der Katzen- oder eher der Hundetyp ist. Sprechen wir drüber in gut 5 Minuten und hier ist Salieris Sinfonie in D-Dur.
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0: Die New Classics mit Florian Christel und Fly hier bei uns bei Klassik Radio am Mittwochabend. Und er ist gerade auf großer Tournee. Florian Christel, am Montag war er in Warschau und gestern Abend in der Elfi in Hamburg. So, und von den großen Klassikstars geht's auch zum nächsten Klassikstar, der Opernstar schlechthin, Rolando Villazón. Auch mittlerweile ja ein lieber Radiokollege von mir geworden, denn ab 19 Uhr hat er ja seine eigene Show hier bei uns, Klassik Radio Furioso. Und Sie können ihn fragen, was Sie immer schon mal von ihm wissen wollten. Gestern Abend zum Beispiel, Hörerin Annalena Vockamp wollte wissen, ob Rolando jetzt eher ein Hunde- oder ein Katzenfan ist.
1: Also ich liebe Katze, Team Katze, glaube ich, aber ich hatte nie eine Katze in meinem Leben. Ich hatte ein kleines Hund, ein Mops, Chiquita, aber leider ist letzte Woche gestorben, unsere Chiquita. Oh. Und so jetzt keine Teamkatze, kein Teamkatze und kein Teamhund, Team Kuscheltier.
0: Oh, Team Kuscheltier, das klingt doch auch gut. Ach herrje, das tut mir leid für Rolando. Heute Abend hören Sie ihn wieder ab 19 Uhr in seiner Show Klassik Radio Furioso hier bei uns bei Klassik Radio. Und da freut er sich schon wieder auf Ihre Fragen. Können Sie ganz einfach schicken, einfach per WhatsApp an die 0821 50 70 50 70.

Wunderbare Opernklänge aus Italien von Puccini. Das war das Intermezzo aus So Angelica. Hier bei Klassikradio Mittwoch Nachmittag geht schon in Richtung früher Abend und rein geht's gleich ins Getummel. Ob im Zug, in der S-Bahn oder vielleicht stürzen Sie sich mitten rein in den Straßenverkehr. Wir begleiten Sie super entspannt mit wundervoller Klassik und dem großen Er von Johann Sebastian Bach. Gute Fahrt und gutes Ankommen.

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6: Im Studio Lisa Schwarzkopf. Guten Tag. Merz diskutiert Reformpläne mit Gewerkschaften und Arbeitgebern. Gesundheitsministerkonferenz in Hannover. Wie macht sich Deutschland fit für die Zukunft? Im Kanzleramt geht's heute Abend um die ganz großen Reformen. Und da treffen ganz unterschiedliche Positionen aufeinander. Kanzler Merz hat Gewerkschaften und Wirtschaftsverbände eingeladen. Sie beraten über ihre Ideen zu Steuern, Arbeit, Sozialem und Bürokratieabbau. Die Koalition betont, heute Abend geht's nicht um Entscheidungen, sondern darum, Ideen auszutauschen und im Gespräch zu bleiben. Ärzte protestieren heute bundesweit gegen die Sparpläne der Bundesregierung. Sie warnen vor längeren Wartezeiten und weniger Vorsorgeangeboten für Patienten. Gleichzeitig beraten die Gesundheitsminister von Bund und Ländern in Hannover über die Zukunft unseres Gesundheitssystems. Die Finanzlage der gesetzlichen Krankenkassen ist noch schlechter als bisher gedacht. Das Bundesgesundheitsministerium rechnet in diesem Jahr mit Mehrausgaben von 3,5 Milliarden Euro. Nach bisherigen Berechnungen dürfte die geplante Reform das Finanzloch nicht komplett schließen.
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7: Ja, der Mittwochnachmittag, traditionell immer so der Mittwoch, der Sporttag. Weiß ja nicht, wie das bei Ihnen so ist. Oder vielleicht haben Sie schon die Laufrunde hinter sich. Dann ist der entspannte Teil jetzt angesagt. Und dann gesellen wir uns dazu mit feinster Klassik von Kosluch. Und hier ist Felix Mendelssohn Bartholdy auf Flügeln des Gesanges.
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Leopold Koslow, Sinfonie in G-Moll war das. Daraus haben wir den zweiten Satz gehört, hier bei uns bei Klassikradio an diesem Mittwochabend. Sie können sich jederzeit gerne bei uns melden. Der direkte Draht ins Studio ist einfach die WhatsApp-Hotline. Da können Sie mir eine Sprachnachricht schicken oder einfach so eine WhatsApp-Nachricht 0821 50 70 50 70. Und das hat auch vorhin Nico Steffen aus Rostock gemacht. Er ist gerade nach Hause gekommen, schreibt, er war heute ein langer Tag mit vielen Terminen und jetzt freut er sich erstmal auf nichts mehr zu tun. Noch was Schönes kochen und dann warten, dass die Kinder vom Fußballtraining nach Hause kommen und dabei Klassikradio genießen. Vielen Dank und schöne Grüße an das gesamte Klassikradio-Team für die tolle Unterhaltung und für die tolle Musikauswahl. Ja, schöne Grüße nach Rostock zurück. Lassen Sie sich schmecken und dazu servieren wir jetzt wunderbare Klänge von Corelli, die Streicher-Suite in D-Moll.

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Der heitere Tanz der Nymphen aus dem Sturm war das von Komponist Jean Sibelius. Die Klänge aus Finnland direkt zu Ihnen nach Hause, ins Homeoffice, ins Cockpit, wenn Sie im Auto unterwegs sind, ganz egal. Wir begleiten Sie mit wundervollen Klängen weiter jetzt mit Antonín Dvořák hier bei uns bei Klassikradio. Der slawische Tanz Nummer 2.

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8: Ja, der Feierabendmodus oder die Ideen fürs heutige Abendessen werden gerade noch so gebrainstormt. Und wenn Sie uns in Hamburg hören und in Hamburg unterwegs sein sollten, vielleicht zufälligerweise mit dem Boot und Lust auf so ein bisschen Junkfood haben, ganz ehrlich, ab und an ist das auch mal okay. Da gibt es jetzt ab sofort eine sehr, sehr außergewöhnliche Anlegestelle. Sprechen wir drüber in gut 6 Minuten nach Musik von Händel und Johann Strauss Sohn. Hier ist Wo die Zitronen blühen.
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Händels Feuerwerksmusik war das hier bei Klassik Radio am Mittwochabend. Einen schönen Abend wünsche ich Ihnen. Und vielleicht sind Sie ja gerade unterwegs oder am Vorbereiten des Abendessens. Und wir gehen jetzt mal so ein bisschen in Richtung Junkfood, ne? Also zugegeben, nicht so super gesund, aber ganz ehrlich, zwischendurch darf das auch mal sein. Es ist ja immer so, ja, die Waage muss einfach gehalten werden. Nicht jetzt die, was es die Kilos anbelangt, sondern einfach so die Balance zwischen so ein bisschen Abwechslung und was Gesundem, und zwischendurch darf man auch mal sich was gönnen. Und eine Fastfood-Kette, die hat jetzt in Hamburg eine weltweit einzigartige und einmalige Filiale eröffnet. Also normalerweise kennt man das ja, man geht ins Fastfood-Restaurant oder wenn es mal schnell gehen muss, kann man auch im Auto bestellen und gleich sowas mitnehmen. Und in Hamburg, da können jetzt Kunden, die einfach mal mit dem Boot unterwegs sind, im Kajak oder im Paddelboot, einfach über eine App die Bestellung abgeben und dann zur Anlegestelle am Mittelkanal anlegen. MacBoat heißt diese neue Filiale, und der Mitarbeiter, der hat dann die Bestellung aufgenommen. Wenn das alles fertig ist, kann man direkt zum Steg kommen und dann wird einem die Lieferung auch schon überreicht. MacBoat ist Teil einer ganz, ganz gewöhnlichen oder ja sehr besonderen Filiale, die an der Eifelstraße im Stadtteil Hamm liegt. Also wieder mal eine ganz außergewöhnliche Geschichte und ja, vielleicht auch mal eine Idee für einen besonderen Ausflug.

Die Romanze in E-Moll, Pour Quadonc von Franz Liszt war das hier bei Klassikradio. Feinste Klavierklänge für diesen Mittwochabend. 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Musik.

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7: Im Studio Lisa Schwarzkopf. Guten Abend. Merz diskutiert Reformpläne mit Gewerkschaften und Arbeitgebern. Merz-Ansage an SPD. Dass Deutschland große Reformen braucht, da sind sich die meisten einig. Aber wie die aussehen sollen, das ist umstritten. Und die kommen heute Abend im Kanzleramt auf den Tisch. Kanzler Merz hat Gewerkschaften und Arbeitgeber zum Spitzentreffen eingeladen. Es geht um Steuern, Arbeit, Soziales und Bürokratieabbau. DGB-Chefin Fahimi etwa wirft der Regierung vor, bisher nur Kürzen und Sparen im Sinn zu haben. Vor dem Spitzentreffen im Kanzleramt gibt es offenbar neuen Streit in der Regierung. Kanzler Merz soll laut Rheinischer Post auf einer Unionsfraktionssitzung gesagt haben, dass seine Geduld mit der SPD am Ende sei. Hintergrund ist ein Gesetz, das große Bauprojekte beschleunigen soll. Merz wirft der SPD Blockade vor. Fast wie im Film Catch Me If You Can. In Kanada soll ein ehemaliger Air Canada-Pilot jahrelang Passagierjets geflogen sein, ohne die nötige Kapitänslizenz. Er wurde festgenommen. Laut Ermittlern war er auf mehr als 900 In- und Auslandsflügen als Kapitän im Einsatz.
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8: Ja, wir haben es kurz nach 6. Schönen Mittwochabend. Na, wie sieht denn Ihr Mittwochsflow heute so aus? Also, wo erwischen wir Sie denn gerade? Was steht denn heute vielleicht noch an? Schicken Sie mir einfach kurz eine Nachricht per WhatsApp ins Studio. Ihr direkter Draht zu mir hier sozusagen. Die 0821 50 70 50 70. Ich freue mich auf Ihre Nachrichten und bin gespannt, was Sie gleich zu erzählen haben.
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Das Nocturne Cis-Moll von unverkennbar natürlich von Frédéric Chopin hier bei Klassik Radio. Schönen Mittwochabend und ich habe Sie mal vorhin gefragt, wie denn so Ihr Mittwochsflow aussieht, was bei Ihnen heute vielleicht noch so ansteht oder generell immer Mittwoch so geplant ist. Und da habe ich eine ganz liebe Nachricht bekommen aus Kiel. Liebes Klassik Radio-Team, schreibt hier Irei. Und zwar, wenn meine Frau und ich morgens mit dem Auto zur Arbeit fahren und auch nach Feierabend wieder nach Hause fahren, hören wir immer wieder gerne Klassik Radio. Wir genießen die spannende und abwechslungsreiche Musik sehr. Ihr Programm begleitet uns jeden Tag und macht unsere Fahrten angenehmer. Vielen, vielen Dank für die schöne Musik und die tollen Sendungen. Viele Grüße aus Kiel, Ira. Ja, schöne Grüße zurück in den hohen Norden, hier quasi aus dem Süden, also aus Augsburg. Und da freuen wir uns natürlich, wenn wir Sie ganz entspannt und auch gut gelaunt durch die Autofahrten oder während der Autofahrten begleiten. Weiter geht's jetzt mit Christoph Willibald Gluck, Reigen seliger Geister aus Orpheus und Eurydike.

Peter Warlock und die Capriol Suite war das hier bei Klassik Radio am Mittwochabend. Schön, dass Sie bei uns sind, vielleicht unterwegs, schon zu Hause angekommen oder Sie genießen uns bei der Gassi-Runde, vielleicht aber auch ganz entspannt beim Spaziergang, so ein bisschen den Tag auch Revue passieren zu lassen und anzukommen. Dazu feinste Klänge jetzt von Henry Purcell, der 13. Satz aus der Oper King Arthur.

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6: Einen wunderschönen Mittwochabend wünsche ich Ihnen. Kurz nach 7 haben wir es auf den Straßen noch einiges los. Auch natürlich bei Ihnen vielleicht zu Hause im Homeoffice heute, wenn Sie so ein bisschen später angefangen haben, den Tag heute ein bisschen länger genutzt haben, gerade auch die Mittagspause, dann heißt es jetzt noch mal ein bisschen ranklotzen. Wir begleiten Sie, helfen Ihnen mit wundervollen Klängen, gleich von Daniel Fischer, Mozart und Ignaz Josef Pleyel. Hier ist die Sinfonie in G-Dur.
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Ganz entspannte Klassik. Ja, die New Classics sind das. So ein bisschen die andere Klassik, gespielt vom London Symphony Orchestra. Alice's Lullaby von Komponist Daniel Fisher. Und genau das sind so die kleinen Zwischentöne, mit denen wir Sie noch ein bisschen entspannter durch den Tag begleiten können. Vielleicht gab es heute wunderbare Erlebnisse, die Sie hatten oder irgendwas, was Sie vielleicht auch so nochmal Revue passieren lassen können und sagen, ah, wow, das war heute ein guter Tag und auch sehr erfolgreich. Können Sie mal überlegen und ich bin mir sicher, zwei Dinge fallen Ihnen bestimmt ein, über die Sie sich heute gefreut haben. Weiter geht's mit Wolfgang Amadeus Mozart und den Star-Hornisten Felix Kleser, gespielt jetzt das Hornkonzert Nummer 1 von Wolfgang Amadeus Mozart gemeinsam mit der Kammerata Salzburg.

Das war das Deutsche Symphonieorchester Berlin. Schöne Grüße an dieser Stelle nach Berlin, wenn Sie uns da gerade hören sollten. Und Schostakowitschs Romanze aus der Filmsuite Die Hornisse. So, ich werde mich jetzt mal hier aus dem Studio herausschälen, sozusagen, noch ein bisschen aufräumen. Mein lieber Kollege Rolando Villason übernimmt. Ab 19 Uhr gibt es Klassikradio Furioso. Viel Spaß gleich mit ihm. Bin gespannt, welche Fragen Sie ihm heute gestellt haben und vor allem, welche Antworten er parat hat. Und sage bis morgen ab 2. Wir hören uns hier wieder bei Klassikradio, wenn Sie mögen. Und bis dahin eine gute Zeit.

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2: Hola, hola, halli, hallo, herzlich willkommen, liebe Zuhörerinnen und Zuhörer hier bei Klassik Radio Furioso. Ja, su amigo Rolando Villazón ist schon bereit hier am Mikrofon. Eine Stunde wunderbare Musik, ein paar Fragen werde ich antworten und noch eine Anekdote. Also, los geht's jetzt mit Musik von Frédéric Chopin. Wir hören seine wunderbare Etude Nummer 3 mit Murray Peraya am Klavier.
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Aus dem Fairy Queen Opera von Henry Purcell haben wir La Chaconne, 17. Satz, gehört. Und von der Barockoper gehen wir zu der Verismo Opera von Giacomo Puccini. Aus La Bohème kommt jetzt Che gelida manina, die erste Arie von Rodolfo. Das habe ich mit L'Orchester des Bayerischen Rundfunks aufgenommen. Hier kommt su amigo Rolando Villazón.

Enigma-Variationen, das war Nimrod von Edvard Elgar hier bei Klassik Radio Furioso. Und Diana Strobel aus Stuttgart hat eine Mail an studio@klassikradio.de geschrieben und fragt: Lieber Rolando, wie ist deine Wohlfühltemperatur? 20 Grad Hitze bei über 30 Grad oder lieber kühler? Also, ich mag kalte Tage. Wirklich, Winter ist meine Lieblingszeit, weil wenn man kalt ist, man kann viele Sachen ziehen und dann ist es alles okay. Wenn es zu heiß ist, auch wenn man nackt ist, bleibt heiß also und warm. Ja, ich liebe kalte Tage. Ich liebe auch, wenn es regnet. Oh, das ist so schön, so melancholisch, so voll Poesie. Also, danke, liebe Diana. Und jetzt geht's weiter mit dem dritten Satz aus der Symphonie Nummer 16 von Michael Haydn.

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5: Hola, hola, hola. Hallihallo, Mitte unserer Sendung, Mitte dieser Woche. Jawohl, ihr seid ganz richtig. Hier, liebe Zuhörerinnen und Zuhörer, bei Klassik Radio Furioso. Und weiter geht es mit dem ersten Satz, Allegro aus der 5. Sinfonie von Franz Schubert.
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Symphonie Nummer 76 von Joseph Haydn hier bei Klassik Radio Furioso. Das war der dritte Satz aus dieser Symphonie, Menuett. Und über WhatsApp ist eine Frage von Alice Sieber reingekommen. Oder Alice oder Alicia. Also, sie fragt, lieber Rolando, hast du eine Lieblingskollegin oder eine Lieblingskollegin, mit dem du besonders gerne arbeitest? Also ich liebe alle meine Kolleginnen und Kolleginnen. Ich kann jetzt denken an beide meine Pianistinnen oder die Pianistinnen, mit dem Liedernabend singe, Carrie Ann Matheson und Sarah Thysmann. Wunderbare Menschen, wunderbare Musikerinnen. Immer eine Freude, mit dem Zeit zu verbringen. Und auch Xavier de Maistre, Harfenist. Wir haben gerade ein neues Album aufgenommen, Serenata Italiana, nach unseren vielen Konzerten von Serenata Latina. Und jetzt denke ich auch an Cecilia Cabrilla. Ja, Cecilia Bartoli, die hat gerade einen Rundgeburtstag gefeiert. Letzte Woche 60 Jahre am 4. Juni. Ich habe zwei Opern mit ihr schon gesungen, Ariodante und Iphigenia Antorit. Viele Konzerte gesungen. Ich war auch Regisseur in ihrem Festival für eine neue Produktion von Il Barbiere di Sevilla, wo sie hat gesungen. Und ich habe sie eingeladen schon, ich glaube, dreimal zu mein Festival, die Mozartwoche in Salzburg. Sie hat da gesungen. Es ist immer, immer wirklich fantastisch, mit ihr zu sprechen, Zeit mit ihr zu verbringen. Ich bewundere sie, ich liebe sie. Also eine der absolut fantastischen und besten Divas aller Zeiten. Und ich liebe auch Zeit mit euch zu verbringen, liebe Zuhörerinnen und Zuhörer. Und jetzt kommt Musik, zweiter Satz aus dem Oboe-Konzert von Johann Christian Bach.

Pastoral von Lars Erik Larsson haben wir gerade gehört. Unser nächster Komponist, Piotr Ilitsch Tschaikowski, ist sehr menschenscheu gewesen. Jawohl, einmal ist er in einen Zug eingestiegen. Er hatte natürlich erste Klasse gebucht, doch dort hat schon ein berühmter Dichter gesessen. Er war begeistert und wollte sich unbedingt mit Tschaikowski unterhalten. Der Komponist fand das ganz schrecklich und hat sich die ganze Fahrt in der dritten Klasse versteckt. Also, von diesem wunderbaren Komponist und extravaganten Mensch, Piotr Ilitsch Tschaikowski, hören wir am Ende unserer Sendung Wals Sentimental Nummer 6. Und mit das kommen wir am Ende dieser Sendung, liebe Zuhörerinnen und Zuhörer. Ich erwarte euch morgen noch einmal mit mehr Fragen, mehr Anekdoten, mehr Antworten und viel wichtiger, mehr wunderbare Musik. Morgen ab 19 Uhr. Machen Sie es gut. Guten Abend, süße Träume. Ciao, ciao.

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1: Ich wünsche Ihnen einen wunderschönen Mittwochabend und wir zählen die Stunden, bis die Fußball-WM endlich losgeht. Morgen ist es soweit, aber tatsächlich nimmt die Interesse an Fußball ab. Mehr dazu erzähle ich Ihnen gleich nach purer Ruhe in musikalischer Form von Johann Sebastian Bach. Ich rufe zu dir, Herr Jesu Christ. Jetzt in der Version fürs Cello.
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E-Moldau, das Meisterwerk von Bedřich Smetana bei Klassikradio am Mittwochabend. Morgen startet die Fußball-WM und wir sehen es wirklich überall. Fahren an Autos, in Läden und auch wieder in Kleingärten. Aber der Schein trübt. Eine Umfrage in Deutschland hat ergeben, nur 10% interessieren sich wirklich für die WM. 37% ist es komplett egal, was in Amerika passieren wird. Ich muss sagen, ich verstehe es. Die Spiele, die sind mir persönlich auch komplett egal. Aber wer gewinnt, das ist interessant. Er hier, der wäre sich bestimmt nicht sicher, wer gewinnen soll. In Deutschland geboren, in England gelebt, Georg Friedrich Händel. Das ist seine Sinfonia aus dem Oratorium Jephtha.

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1: Ich wünsche Ihnen einen schönen Mittwochabend. Die Hälfte der Woche haben wir geschafft und das feiern wir mit neuer Musik von John Williams. Mehr darüber gleich nach Mozart, Schubert und den Anfang, den macht Edvard Grieg. Das wunderschöne Lied von Solveig aus seiner Perkins-Suite.
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0: Das Menuett aus Mozarts letzter Symphonie, Jupiter, bei Klassikradio, Musik zum Wohlfühlen und Entspannen. Jetzt mit dem Meister der Filmmusik, John Williams. Und wirklich, er ist 94 Jahre alt und er komponiert wie nie zuvor. Er hat letzte Woche einfach mal so eine neue Fanfare für den Dirigenten Gustavo Dudamel geschrieben. Dann am Freitag kommt jetzt ein komplett neues Album von ihm raus. Die Filmmusik zu Steven Spielbergs neuem Film Disclosure Day. Er hört eben nie auf und das möchte er auch nicht. In einer Doku über sein Leben hat er neulich erst gesagt:
1: Musik reicht für eine Lebenszeit, aber eine Lebenszeit reicht nicht für Musik.
0: Und ich hoffe, dass er uns noch so viele neue Melodien schenken kann, wie überhaupt irgendwie möglich. Jetzt aus seiner Filmmusik zu Minority Report. Das ist A New Beginning.

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0: Gemeinsam genießen wir jetzt die Musik von Robert Schumann, seine wundervolle Melodie aus dem Album für die Jugend.
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Der erste Satz der ersten alten Weisen- und Tänze-Suite von Ottorino Respighi bei Klassikradio am Mittwochabend. Gerade eben ist auf WhatsApp eine Nachricht reingekommen von Ute und Olaf aus Billerbeck. Sie schreiben: Guten Abend, Frau Helling. Danke für die immer so angenehme und entspannte Musik. Wir genießen gerade mit einer Flasche Wein den schönen Abend und die tolle Musik. Vielen Dank. Bitte gern weiter so. Wir sind große Fans von Klassikradio. Das freut mich erstmal sehr, dass ich Sie heute Abend auch wieder begleiten darf. Liebe Grüße. Falls Sie mir auch was direkt ins Studio schreiben wollen, melden Sie sich auf WhatsApp unter der 0821 5070 5070. Und für Sie, meine lieben Herrschaften, habe ich jetzt die perfekte Musik für das Gläschen Wein am Abend. Sarah Brightman und Andrea Bocelli singen für uns Time to Say Goodbye.

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2: Einen schönen Mittwochabend. Entspannen mit der besten Musik, die bald in Berlin auf die Spitze getrieben wird mit einem musikalischen Flashmob. Wie das aussehen wird, das erzähle ich Ihnen gleich nach himmlischen Klängen von Georg Friedrich Händel. Aus seiner Oper Circe, das ist Umbra Mai Fu.
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Die Symphonia Spirituosa von Georg Philipp Telemann. Die versüßt unseren Abend. Klassikradio an ihrer Seite. Bei uns spielen ja schon sehr viele Musiker im Programm. Aber in Berlin werden am 20. Juni 1000 Musiker gemeinsam spielen. Auf dem Potsdamer Platz, organisiert vom Deutschen Sinfonieorchester. Und im letzten halben Jahr konnte man sich als Musiker bewerben und jetzt starten die Proben. Das Konzert nächste Woche Samstag ist dann frei zugänglich, also gratis für alle. Und Generalproben, die starten dann schon um 14 Uhr. Das ist auf jeden Fall ein Besuch wert. Sie spielen Mozart, Brahms und Bizet. Und ich spiele jetzt für Sie Edvard Grieg. Das ist sein Klavierkonzert in A-Moll. Der zweite Satz.

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